Reichskanzler Adolf Hitler eröffnet die 11. Olympischen Spiele 1936. Eröffnet die 11. Olympischen Spiele 1936 im Olympiastadion.

0: Schweizer im Olympiastadion.
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